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1: Im Studio Anna Löwer. Die Ermittler haben nach dem versuchten Anschlag am Flughafen Leipzig-Halle vor rund 4 Wochen offenbar 2 Verdächtige identifiziert. Dabei soll es sich um einen gebürtigen Russen und einen Mann aus Belarus mit russischem Pass handeln, berichten WDR und Süddeutsche Zeitung. DNA-Spuren vom Tatort und Hinweise der Nachrichtendienste führen demnach zu den beiden Männern. Festnahmen gab es bislang nicht. Auch die Bundesregierung vermutet ja, dass Russland hinter dem Vorfall steckt. Heeresinspekteur Christian Freuding will, dass jeder Bundeswehrsoldat künftig mit Drohnen umgehen kann. In der Grundausbildung gäbe es bereits einen Basiskurs zur Drohnenbedienung, sagte er den RND-Zeitungen. Künftig müsse jeder Soldat entweder Drohnen aufklären oder abwehren können. Die Energiebranche fordert nach den Attacken auf 2 Umspannwerke in Deutschland mehr Schutz für die Stromversorgung. Es bräuchte etwa mehr Möglichkeiten bei der Kameraüberwachung. Das ist aber nicht immer ganz so einfach. Finn Riebesel-Freundlieb.
2: Genau, beim Bundesverband der Energie- und Wasserwirtschaft sagte man mir, dass es zum Beispiel kein Problem sei, die eigene Anlage oder das eigene Werk zu überwachen. Schwieriger wird's bei den öffentlichen Bereichen davor. Der BDEW will, dass dafür die Datenschutzregeln angepasst werden. So sollen Kameras auch den öffentlichen Bereich rund um solche Anlagen herum überwachen können. Nach den Attacken auf Umspannwerke in NRW und Brandenburg laufen die Ermittlungen auf Hochtouren. Ob die Fälle zusammenhängen und wer dahinter steckt, das ist noch unklar.
1: Deutsche Landwirte bekommen mehr Hilfen vom Bund. Das hat Landwirtschaftsminister Reiner angesichts der schlechten Erntebilanz für dieses Jahr angekündigt. Unter anderem sollen deutlich höhere zinsgünstige Darlehen für laufende Kosten aufgenommen werden können. Eine Woche nach der Flutkatastrophe im Himalaya werden weiter tausende Menschen vermisst. Die Zahl der Toten ist mittlerweile auf über 1200 gestiegen. Hunderte Menschen haben jetzt auch DNA-Proben abgegeben, in der Hoffnung, so ihre Angehörigen identifizieren zu können. Titelverteidiger FC Bayern München hat Osnabrück aus dem DFB-Pokal geworfen. Beim Zweitligisten gewannen die Bayern mit 4:1.
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3: Mit KI-Support. Viele Wolken gibt es heute, dazu kommt immer wieder Regen. An der Küste kann auch mal ein Gewitter aufziehen. Weiter südlich wird es später oft sonnig und bleibt trocken. Die Höchstwerte liegen heute zwischen 19 und 29 Grad. Morgen sind wieder viele Wolken dabei, ab und zu regnet es. Und am Nachmittag sind auch Gewitter drin, dazu bis zu 32 Grad.

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1: Im Studio Anna Löwer. Schönen guten Morgen. Die Ermittler haben nach dem versuchten Anschlag am Flughafen Leipzig-Halle vor rund 4 Wochen offenbar 2 Verdächtige identifiziert. Dabei soll es sich um einen gebürtigen Russen und einen Mann aus Belarus mit russischem Pass handeln, berichten WDR und Süddeutsche Zeitung. DNA-Spuren vom Tatort und Hinweise der Nachrichtendienste führen demnach zu den beiden Männern. Festnahmen gab es bislang nicht. Auch die Bundesregierung vermutet ja, dass Russland hinter dem Vorfall steckt. Heeresinspekteur Christian Freuding will, dass jeder Bundeswehrsoldat künftig mit Drohnen umgehen kann. In der Grundausbildung gäbe es bereits einen Basiskurs zur Drohnenbedienung, sagte er den RND-Zeitungen. Künftig müsse jeder Soldat entweder Drohnen aufklären oder abwehren können. Die Energiebranche fordert nach den Attacken auf 2 Umspannwerke in Deutschland mehr Schutz für die Stromversorgung. Es bräuchte etwa mehr Möglichkeiten bei der Kameraüberwachung. Das ist aber nicht immer ganz so einfach. Finn Riebesel-Freundlieb.
2: Genau, beim Bundesverband der Energie- und Wasserwirtschaft sagte man mir, dass es zum Beispiel kein Problem sei, die eigene Anlage oder das eigene Werk zu überwachen. Schwieriger wird's bei den öffentlichen Bereichen davor. Der BDEW will, dass dafür die Datenschutzregeln angepasst werden. So sollen Kameras auch den öffentlichen Bereich rund um solche Anlagen herum überwachen können. Nach den Attacken auf Umspannwerke in NRW und Brandenburg laufen die Ermittlungen auf Hochtouren. Ob die Fälle zusammenhängen und wer dahinter steckt, das ist noch unklar.
1: Deutsche Landwirte bekommen mehr Hilfen vom Bund. Das hat Landwirtschaftsminister Rainer angesichts der schlechten Erntebilanz für dieses Jahr angekündigt. Unter anderem sollen deutlich höhere zinsgünstige Darlehen für laufende Kosten aufgenommen werden können. Eine Woche nach der Flutkatastrophe im Himalaya werden weiter tausende Menschen vermisst. Die Zahl der Toten ist mittlerweile auf über 1200 gestiegen. Hunderte Menschen haben jetzt auch DNA-Proben abgegeben, in der Hoffnung, so ihre Angehörigen identifizieren zu können. Titelverteidiger FC Bayern München hat Osnabrück aus dem DFB-Pokal geworfen. Beim Zweitligisten gewannen die Bayern mit 4:1.
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3: Mit KI-Support. Viele Wolken gibt es heute früh und dazu kommt auch immer wieder Regen runter. An der Küste kann es ab und zu auch mal ein Gewitter geben. Tagsüber bleibt es Richtung Norden eher nass, weiter südlich ist es trocken und freundlicher. In den Hochlagen und an der Küste kann es außerdem stürmisch werden. Dazu sind maximal 19 bis 29 Grad drin. Morgen wieder viele Wolken mit Regen und einzelnen Gewittern, Höchstwerte bis 32 Grad.

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1: Im Studio Jana Klonikowski. Schönen guten Morgen. Nach den Attacken auf die Stromversorgung in NRW und Brandenburg fordern Energieverbände mehr Schutz für Umspannwerke. Dabei geht es unter anderem um mehr Möglichkeiten bei der Kameraüberwachung. Der Bundesverband der Energie- und Wasserwirtschaft will, dass die Datenschutzregeln geändert werden. Kameras sollten dann auch den öffentlichen Bereich rund um die Anlagen im Blick haben können. Die Ermittlungen zu den Attacken laufen unterdessen weiter auf Hochtouren. Ob die beiden Fälle zusammenhängen und wer dahinter steckt, ist noch offen. Aus der Wirtschaft gibt es Kritik an der Einkommensteuerreform der Bundesregierung. Der Bundesverband der deutschen Industrie zum Beispiel sieht zusätzliche Belastungen, Colin Mock.
2: Ja, BDI-Chef Lösch sagt, von einem spürbaren Entlastungssignal für Unternehmen könne keine Rede sein. Die Ausweitung der Reichensteuer treffe auch den industriellen Mittelstand deutlich. Auch die Industrie- und Handelskammer sieht das ähnlich. Die Anhebung der Reichensteuer sei faktisch eine Mittelstandssteuer, so IHK-Chefin Melnikow. Mit der Erhöhung sollen die Pläne vorrangig finanziert werden. Finanzminister Klingbeil will 10 Milliarden Euro Entlastung, vor allem für kleine und mittlere Einkommen sowie Familien.
1: Heeresinspekteur Christian Freuding fordert mehr Tempo bei der Reform der Bundeswehr. Dem Redaktionsnetzwerk Deutschland sagte er, Deutschland müsse dringend seine militärischen Kapazitäten erhöhen. Mit Blick auf Russland warnt Freuding, der Feind warte nicht auf die Fertigmeldung. Bei einem Angriff auf einen AfD-Infostand in Bad Kreuznach in Rheinland-Pfalz sind 9 Menschen leicht verletzt worden. Laut Polizei wurde aus einem angrenzenden Gebäude eine reizende Flüssigkeit auf den Stand geschüttet. Mehrere Menschen erlitten dabei Hautreizungen. Pflichtaufgabe erfüllt. Titelverteidiger FC Bayern München hat in der ersten DFB-Pokalrunde den VfL Osnabrück rausgeworfen. Trotz eines frühen Gegentreffers des Zweitligisten siegten die Bayern am Ende mit 4:1.
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3: Mit KI-Support. Viele Wolken gibt es heute früh und dazu kommt auch immer wieder Regen runter. An der Küste kann es ab und zu auch mal ein Gewitter geben. Tagsüber bleibt es Richtung Norden eher nass, weiter südlich ist es trocken und freundlicher. In den Hochlagen und an der Küste kann es außerdem stürmisch werden. Dazu sind maximal 19 bis 29 Grad drin. Morgen wieder viele Wolken mit Regen und einzelnen Gewittern, Höchstwerte bis 32 Grad.

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2: Im Studio Jana Klonikowski. Schönen guten Morgen. Ist die kritische Infrastruktur in Deutschland gut genug geschützt? Nach den Anschlägen auf Umspannwerke in Brandenburg und NRW ist darüber eine neue Diskussion entbrannt. Finn Riebesel-Freundlieb.
3: Die Grünen-Politikerin Mialitsch warnt im Handelsblatt, Deutschland sei auf solche Angriffe nur unzureichend vorbereitet. Es fehle eine klare Linie. NRW-Innenminister Reul bringt im ZDF sogar eine eigene Drohnenabwehr für wichtige Anlagen ins Spiel. Und der Bundesverband der Energie- und Wasserwirtschaft fordert, die Datenschutzregeln zu lockern. So könnten Kameras auch den öffentlichen Bereich rund um die Anlagen überwachen.
2: Aus der Wirtschaft gibt es Kritik an der Einkommensteuerreform der Bundesregierung. Unter anderem die Industrie- und Handelskammer sieht durch die Erhöhung der Reichensteuer Nachteile für Unternehmen. Die Anhebung sei faktisch eine Mittelstandssteuer, sagt IHK-Chefin Melnikow. Falschinformationen vor Wahlen nehmen Überhand, das sagt der Berliner Landeswahlleiter Bröchler. Der Rheinischen Post sagte er, die Desinformation vor allem auf Social Media hat eine neue Dimension erreicht. In diesem Monat wird in Sachsen-Anhalt, Mecklenburg-Vorpommern und in Berlin gewählt. Kokosnüsse sind gefährlicher als Haiangriffe und Sex hilft bei einer verstopften Nase. Alles echte Erkenntnisse, für die Forscher mit dem renommierten Ig-Nobelpreis ausgezeichnet wurden. Hanna Messerschmidt, und der wird auch heute wieder verliehen.
4: Ja, und zum allerersten Mal nicht in den USA, sondern der Schweiz. Den Anti-Nobelpreis gibt es schon seit 35 Jahren für besonders skurrile, aber trotzdem wissenschaftliche Forschungsprojekte. Das Prinzip, sie sollen erst zum Lachen und dann zum Nachdenken anregen. Der Zusatz Ig steht übrigens für ignoble, also unwürdig, und in der Preisjury sitzen auch echte Nobelpreisträger.
2: Die ganz große Überraschung im DFB-Pokal ist ausgeblieben. Der FC Bayern München hat sein Erstrundenspiel gegen den

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3: So, noch einmal herzlich willkommen zu einer neuen Ausgabe des Rock Arena Magazin für diese Woche. Wieder vollgepacktes Programm mit einigen bekannten oder interessanten, besser gesagt, Nachrichten oder News oder Berichte für euch. Natürlich die Kurznews diese Woche, Teil 1, 2 und 3 sind dabei. Wir werden uns diese Woche über Wacken nochmal unterhalten, und zwar Wacken 23. Und da gibt es kleine Tipps nochmal, wie ihr vielleicht an Tickets kommen könnt. Die es vielleicht nicht gelesen haben oder nicht gehört haben, für die haben wir nochmal ein bisschen Berichterstattung dafür, wie ihr da nochmal an ein paar Sachen rankommen könnt, eventuell. Dann gibt es trotz End of the Road, wollen KISS wohl irgendwie was machen. Auf jeden Fall, um was es da geht, das werde ich euch heute auch erzählen in den nächsten 2 Stunden. Wir werden über einen Auftritt ohne Geezer Butler sprechen. Auch das wird es in den nächsten 2 Stunden geben. Dann eine Rückkehr des Edelpunkers mit Tourdaten. Das heißt, wir brauchen Stift, Papier, damit ihr euch nachher die Tourdaten aufschreiben könnt, die ich euch erzähle. Wir werden uns unterhalten über eine Entstehung oder die Geschichte zu der Entstehung eines Songs, einen ganz weltberühmten Song, den jeder von uns kennt. Die große Bekenntnis eines großen Heavy-Metal-Sängers, auch die darüber werden wir heute reden wollen müssen oder wollen wir einfach mal reden. Und auch wie eine Band so tickt in der Art oder wie auch immer. Auf jeden Fall eine kurze kleine Biografiegeschichte zu einer Band aus Los Angeles, über die wir berichten wollen. Und dann kommt noch heute das ganz Große dazu. Musikalisch haben wir heute mal ein bisschen was anderes vor. Wir spielen heute nur Schlager von Helene Fischer. Das wär's doch mal, ja? Also die ganzen 2 Stunden jetzt nur noch Helene Fischer. Und zwar nicht jeden Song oder so. Nee, das machen wir nicht. Wir spielen immer ein und denselben Song. 2 Stunden lang in Dauerschleife. Ich drücke dann einfach den Knopf, dass das immer wiederholt wird, und gehe in der Zeit irgendwo einen Kaffee trinken. Wenn ich wieder zurückkomme, kann ich dann ausmachen und dann seid ihr auch aus. Fertig. Nein. Machen wir nicht. Das war jetzt völliger Blödsinn von mir. Machen wir natürlich nicht. Wir haben ganz viel Musik im Programm. Und wir haben über eine Band, werden wir 3 Stücke spielen, nämlich Kiss and Dynamite. Und das hat auch seinen Grund. Wir werden nicht nur 3 Musikstücke von ihnen spielen, sondern wir haben auch ein exklusives Interview. Genau. Über das wir, oder was wir euch heute vorspielen wollen, sozusagen. Und das wird mit Sicherheit auch eine ganz interessante Sache werden. Ansonsten musikalisch natürlich wieder, wie ihr es von mir gewohnt seid, völlig quer durch den Garten, von Toni Marshall über Heino bis Helene Fischer zu Steve Miller Band, ZZ Top, The Boss Hoss, Sweet, Scorpions, Saxon. Sucht euch was aus, ist egal. Ich drücke irgendwo einen Knopf, den mache ich jetzt, und dann wollen wir mal gucken, was da für Musik rauskommt.

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3: So, die Kurznews hier Teil 1 diese Woche und wir legen gleich los. Ja, es geht ums Blasen.
4: Du

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1: Ein aufblasbarer Ozzy Osbourne reist durch die USA. Das stelle ich mir lustig vor. Als Promostand für sein neues Album Patient Number 9 schickt Ozzy Osbourne eine knapp 8 Meter große aufblasbare Figur nach seinem Abbild durch die USA. Lustiges Bild muss das gewesen sein. Kim Lee, hier liegen die Ursprünge des Death Metal. Wenn es nämlich nach Ex-Death-Sänger Kim Lee geht, liegen die Ursprünge des Death Metal in 3 Bands begründet, nämlich bei Venom, Slayer und Posed. Na gut, wenn Kim Lee das sagt, wird es wohl stimmen. Ein Toter nach Bühneneinsturz auf einem spanischen Festival, nämlich ein plötzlich auftretendes Unwetter, warf beim spanischen Medusa-Festival die Hauptbühne um und wodurch dann auch ein Besucher leider verstorben ist. Creator, nichts als Liebe für Bassist Frederik. Der gute Creator-Mastermind Mille erklärt, dass Bassist Frederik zu engagieren war eine der besten Entscheidungen, die er je getroffen hat. Ja, gut, das mag wohl so sein, wenn er das meint, ne? Metallica, James Hetfield und seine Ehefrau Francesca haben sich nach 25 Jahren getrennt und lassen sich jetzt scheiden. Gut, dann viel Glück für die Zukunft allen beiden, ne?

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0: So, ich habe eine Woche lang mir das Gejaule angehört von vielen.
1: Ich habe keine Karten für Wacken 23 gekriegt. Nee, ich weiß nicht mehr wie. Ich nehme mir das Leben. Ja, tschüss.
2: Blöder Sack.
0: Hallo? Ich hab sie. Wollt ihr welche geschenkt haben? Nee, ich verschenke die nicht. Die nagel ich mir an die Wand. Geh gar nicht hin. Ich nagel sie mir an die Wand. Nein, ist nicht wahr. Ich hab gar keine. Wacken 23 und so, hört genau zu, könnt ihr eventuell noch Tickets bekommen. Nach 5 Stunden war, wie gesagt, das Wacken 23 schon ausverkauft. Und im Netz suchen jetzt viele Metalheads natürlich weltweit nach Tickets. Und wir können euch vielleicht ein bisschen wenigstens helfen. Das gab es selbst bei den erfolgreichsten deutschen Metal-Festivals irgendwie wohl noch nicht. Ausverkauft in 5 Stunden. Und das mag an der Pandemie und der damit verbundenen zweijährigen Pause liegen oder auch am starken Line-Up mit unter anderem Iron Maiden, Megadeth und Pentagram am nächsten Jahr. Doch es gilt eigentlich auch nicht den Kopf in den Sand zu stecken und noch lange ist Zeit und es gibt ja eigentlich genügend Optionen, an die begehrten Tickets für Wacken 23 ranzukommen. Derzeit beste Chancen habt ihr natürlich mit der deutschen Fernsehlotterie. Wer es glaubt, ne? 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So, da gebt ihr die Losnummer mit den persönlichen Daten im Wacken Ticket Center ein. Genau. Und dann abwarten. Die offizielle Ticketbörse, in der immer wieder etwas zurückkommt, also nicht wundern, die Börse funktioniert seit noch nicht, natürlich nicht, schaut aber immer wieder mal irgendwie rein, um die Ersten zu sein, die vielleicht auf der Wacken-Warteliste ist allerdings schon, die ist schon offen, auf jeden Fall gibt es da immer was. Und da tragt euch ein und ihr bekommt eventuell ein Rücklaufticket, wenn ihr da unbedingt hin wollt, ne, oder so. Mhm. Genau, der dicke Mann aus Frankfurt trinkt wieder Kaffee am Mikrofon, werden sie wieder alle meckern. Aber ist mir so egal. Ja, dann ein nicht ganz so typischer Weg ist die Transformation in einem Wasteland Warriors. Die Endzeitkrieger feiern nächstes Jahr nämlich ihr 10. Jubiläum, beziehungsweise vor dem Holy Ground. Und zum Schluss ein ziemlich selbstverständlicher Tipp, immer wieder in Suchmaschinen im Internet mit dem Begriff Wacken 23 Verlosung füttern. Eventuell tut sich dort noch irgendwas auf. Wie eigentlich jedes Jahr gilt, keine Käufe auf eBay und Co. Den Stress solltet ihr euch besser nicht antun. Weil das ist echt auch ein bisschen gefährlich. Das kann ich euch so schon sagen.

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1: Hier sind die Teil 2 oder der Teil 2. Scheißegal. Kurznews Teil 2. Slaughter Troop Prevail wandern jetzt aus Russland aus. Ja, nicht sie reisen nach Russland, sondern raus aus Russland. Weil sich nämlich die Band aus Jekaterinburg gegen Russlands Krieg und die Ukraine ausgesprochen haben, sucht die Deathcore-Band nun das Weite. Steve Grimmett, unerwartet mit 62 Jahren verstorben. Grim Reaper-Sänger Steve Grimmett hat nämlich am Montag, den 15. August, plötzlich und unerwartet das Zeitliche gesegnet. Unser Beileid geht an die Familie. Knallerkonzerte von Rammstein an Silvester, hatten wir vor ein paar Tagen schon mal berichtet, haben das abgesagt. Eigentlich wollten Rammstein zum Jahresabschluss vor 145.000 Menschen auf der Theresienwiese in München spielen, doch Sicherheitsbedenken haben nun dazu geführt, dass das Auftreten oder der Auftritt einfach gestrichen wurde. Von wem das wohl da wohl wieder kommt. WASP Wasp Blackie Lawless besitzt ein Bett. Jetzt haltet euch fest. Von Elvis Presley. Ja, was ist das denn los? Also er ist mal ein ganz großer Elvis-Fan. Und dass er sich vor anderthalb Jahrzehnten, muss man sagen, unter anderem dessen einziges Bett gegönnt hat. Naja, dann schläft er halt in Elvis Klängen. Ivan Modi fand es schwer, in der Pandemie nicht zu trinken. Ivan hat von Five Finger Death Punch trinkt bekanntlich kein Alkohol mehr. Aber während der Pandemie stellte sich das als echte Herausforderung heraus. Na, wir hoffen, er ist trocken geblieben.

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2: So, kommen wir zum Interview dieser Woche mal. Was ganz Neues, natürlich mal. Und zwar im Gespräch mit dem Hannes Braun von Kiss and Dynamite, der sich meinen Fragen gestellt hat über das neue Album Not the End of the Road. Und ja, die stellen wir Ihnen jetzt einfach mal. Hi Hannes, tja, sag mal, euer neues Album, Not the End of the Road, so heißt es richtig, ist ja erst erschienen. Und meine Frage richtet sich, wohin soll euch denn diese Straße überhaupt noch führen?
3: Na, ich hoffe wieder in bessere Zeiten. Also im Song sagen wir das ja schon, dass wir an bessere Zeiten glauben. Das ist auch so. Ich habe den Song tatsächlich innerhalb zweier Krisen geschrieben. Und zwar, klar, das eine wissen wir alle, die Corona-Pandemie irgendwie, die für uns Künstler ja echt scheiße ist. Man muss es genau so sagen, wie es ist. Aber dann hat uns letzten Februar auch noch unser altes Bandmitglied Andy Ex-Trommler verlassen und eines Abends halt seinen Ausstieg verkündet. Und da brach dann für mich echt so eine kleine Welt zusammen, weil da habe ich dann echt mal kurz so den Glauben dran verloren, ja, gegen all diese Widerstände ankämpfen zu müssen und zusätzlich nochmal ein erschwertes Leben zu haben als Band. Und da wusste ich dann echt nicht, wo mir der Kopf steht. Bin dann am nächsten Tag aufgestanden und habe mich gefragt, was mache ich jetzt mit dem Tag? Wie gehe ich um mit der Info? Und was mache ich draus? So, und ich fühlte mich irgendwie sowas zwischen frustriert, enttäuscht, ein kleines bisschen wütend auch. Das hat sich aber sehr schnell gedreht innerhalb dieses Tages. Und das wurde zu so einem freudig trotzigen Gefühl, fuck, nein, Kiss and Dynamite gibt nicht auf. Kiss and Dynamite macht weiter, so wie immer eigentlich. Wir waren nie eine Band, die irgendwie den Kopf in den Sand gesteckt hat. Und da hat sich mir diese Zeile schlagartig aufgedrängt. This is not the end of the road. Hab den Song innerhalb von Stunden fertig geschrieben und das eigentlich als so eine Art Selbsttherapie für mich selber in dem Moment. Und wir wussten irgendwie, dass das auch den Menschen helfen wird und haben den Track veröffentlicht. So unfassbar viele Zuschriften bekommen und Nachrichten bekommen, dass der Song irgendwie Leuten in wirklich schweren Zeiten hilft. Und jetzt wieder zurück zu deiner Eingangsfrage. Ich glaube an die Botschaft. Ich glaube persönlich sehr daran, dass wir jetzt am Ende dieser Scheißpandemie angelangt sind und dass es bald wieder besser wird und wir endlich wieder auf die Straße gehen können.
2: Ja, im Vorfeld haben ja viele gesagt, dass ihr mit diesem Album irgendwie erwachsener geworden seid. Fühlt ihr euch denn auch überhaupt so?
3: Ja, das ist eine gute Frage irgendwie. Also ich meine, erwachsener als mit 15 zu Steel of Swabia Zeiten auf jeden Fall, als wir unser Debüt rausgebracht haben. Es ist natürlich irgendwie, es wird auch immer darauf angesprochen, dass wir so einen stilistischen Wandel vollzogen haben. Ich finde, das ist ganz natürlich irgendwie, weil gerade mit dem Debüt haben wir natürlich eigentlich unseren großen Heroes gehuldigt, die wir so hatten und immer noch haben. Und da waren wir weit weg von einem eigenen Stil. Und mit dem Fortschreiten der Jahre, mit mehreren Platten, haben wir dann, finde ich, so immer ein bisschen rumexperimentiert. Ich vergleiche das wie so ein Pendel. Man muss es halt mal anstoßen. Und da, wo es sich für dich wie die goldene Mitte anfühlt, ausgewogen anfühlt, bleibt es zumindest erstmal stehen. Und das war für uns mit Ecstasy, mit dem letzten Album, schon erreicht. Und darauf baut Not the End of the Road auf. Und ich klar, also auch im Kopf irgendwie, ne? Wir werden älter, wir werden weiser hoffentlich und nicht das Gegenteil. Also erwachsen, so richtig erwachsen will ich eigentlich nie werden, aber wir haben einen Reifeprozess durchgemacht, das kann man so sagen.
2: Okay, und in welchem Moment bist du denn noch am ehesten wie ein Kind? Und in welchem bist du erwachsen?
3: Ich glaube, auf der Bühne bin ich am ehesten Kind, weil da vergisst man so alles um sich herum. Und wenn man so Kinder beobachtet draußen, wie sie irgendwie über die Straße laufen, vom Schulweg nach Hause, die sehen immer ganz verträumt und gedankenverloren aus. Zumindest habe ich den Eindruck. Und so oder so ähnlich komme ich mir auf der Bühne vor, weil ich wirklich alles andere vergesse. Dann zählt nicht mehr die, keine Ahnung, die alltäglichen Pflichten sind dann egal und alles andere eigentlich auch. Da zählt dann irgendwie nur der Moment. Und so stelle ich mir das vor, wie sich ein Kind fühlt. Also da bin ich im ersten Kind erwachsen, wenn ich meine, hoffentlich bin ich dann erwachsen, wenn ich sowas wie eine Steuererklärung machen muss. Das macht aber weniger Spaß.
2: Eine Frage, die mal schon länger auf der Zunge liegt oder brennt, ist, du hast es vorhin eigentlich schon kurz angesprochen. Euer Schlagzeuger Andy hat ja die Band verlassen, ich glaube im letzten Jahr. Und hat das irgendwie eine Auswirkung auf euren Sound, auf das Ganze drumherum, auch für dieses Album?
3: Nö, ich finde nicht. Also erstmal hatte Andy ja auch mit mir schon ein paar Texte geschrieben irgendwie für das Album, die auch auf dem Album drauf sind. Und ich meine, wir beide haben so maßgeblich immer die Songs geschrieben. Er war eher für die Texte zuständig, ich für die Musik. Ich habe mir für die Texte, um die Platte fertigzustellen, also erstmal kann ich auch selber texten, ne? Ich hatte da immer nicht so viel Bock drauf. Das ist für mich so eher ein langwieriger Prozess und ich bin immer wieder beim Kind. Ich bin eher so gedankenverloren im Tunnel, wenn es um die Komposition geht. Aber genau, also um die Platte dann so textlich auch fertigzustellen, habe ich mir dann auch hier und da Support geholt, von außen zum Beispiel Anna Brunner, ganz tolle Texterin. Und genau, ich fühle, dass dieses Album sehr organisch geworden ist und eigentlich auch das Persönlichste tatsächlich, das wir bisher gemacht haben.
2: Ein besonderer Song auf der Platte, was ich gehört habe, ist der Titel Got Alive. Denn ihr sammelt damit Geld für krebskranke Kinder. Wie kam es zu dieser Aktion?
3: Da muss ich ein bisschen ausholen. Das kann ich nicht in nur ein paar Worte fassen. Wir haben zu Zeiten von unserem zweiten Album Addicted to Metal, oder was heißt wir haben, also da gab es einen Jungen im Nachbardorf. Wir haben wirklich fast im gleichen Ort gewohnt. Tobias heißt er und der war auch noch im gleichen Alter. So, und der hat eine Diagnose bekommen, Leukämie, was uns persönlich sehr betroffen gemacht hat, weil, wie gesagt, dieser regionale Bezug, gleichaltrig, und das hätte einen schlicht und ergreifend uns genauso treffen können. Und wir wollten was tun, haben dann eine Show quasi auf die Beine gestellt, wo wir Gelder gesammelt haben, um sie, ihm und seiner Familie zu spenden, weil da musst du ja so Typisierungsaktionen machen. Und die DKMS, das ist so eine Spenderorganisation, unterstützt das auch, aber es kostet trotzdem echt viel Geld. Und wir wollten mit den kleinen Mitteln, die wir haben und hatten, eben möglichst viel ausrichten können, haben dann Gelder für ihn gesammelt. Und die Story kann ich abkürzen. Es ist mega schwer, einen Spender zu finden, aber er hat wirklich jemanden gefunden und er ist heute gesund. Und das hat uns so ein bisschen noch wacher gemacht. Also wir wussten, okay, es war vielleicht nicht viel, was wir tun konnten, aber wir konnten etwas tun. Und dementsprechend hat uns das Thema nicht wieder losgelassen. Über die Jahre haben wir dann uns immer wieder engagiert, weil wir herausgefunden haben, dass in Tübingen, das ist quasi ziemlich nah von wo ich lebe, gibt es einen Verein, Förderverein für krebskranke Kinder. Und den wollten wir eben weiterhin unterstützen, haben auch so einen Stream veröffentlicht, kostenlos an unsere Fans. Dazu aber aufgerufen, dass eben Spenden auch reinkommen von unseren Fans und von allen, die das so mitbekommen, für den Förderverein. Und da kam auch schon ganz gut was zusammen, aber wir wollten dann noch mehr tun und haben eben einen Charity-Song ins Leben gerufen, wo auch wieder alle Einnahmen quasi gespendet werden. Und dass das irgendwie so möglichst die größte Aufmerksamkeit bekommt, die es verdient hat, weil es echt eine wichtige Sache ist, haben wir eben so befreundete Kollegen von uns gefragt, wie zum Beispiel Saltati Mortis, Gernika Mancini von Thunder Mother, Charlotte Wessels, und die waren dankenswerterweise auch Feuer und Flamme für die Sache, haben uns da supportet, den Song supportet, und ich finde, das eine richtig schöne Sache geworden. Und wir haben auch so ein Event, also wie sagt man da, also Aktionsshirt gemacht, wo auch 100% der Einnahmen quasi gespendet werden.
2: So, Hannes, unsere Fragen sind schon wieder fast zu Ende. Ich habe aber noch eine, die liegt mir auch auf der Zunge, die möchte ich dir natürlich stellen. Ich danke dir erstmal für das Interview und am Ende kommt immer die schwierige Frage, ne? Die ist nämlich jetzt dran. Was war denn bis jetzt dein schönster Moment in deiner Band?
3: Oh Gott, du stellst Fragen, das ist ja der Hammer. Der schönste Moment. Ich glaube, es war tatsächlich so der Moment, das ist zwar ewig her, aber ich erinnere mich gerne an den Moment zurück. Also sagen wir mal, einer der schönsten Momente auf jeden Fall. Als ich 15, die anderen 16 waren, hatten wir unseren ersten Plattendeal unterschrieben bei der EMI. Die erste Platte, Steel of Swabia, kam da gerade raus. Und wir waren, ich glaube, wir haben das Rock Hearts Open Air gespielt vor ultra wenigen Leuten, weil uns einfach noch keine Sau kannte. Und haben einen Abstecher in den Mediamarkt gemacht, unterwegs, nur einfach, um das mit eigenen Augen zu sehen, ob da wirklich unsere Platte in den Regalen steht. Und wir konnten es tatsächlich nicht glauben, waren so euphorisch, dass wir tatsächlich auch eine gekauft haben, selber mit einem Kassenzettel aufgehoben und eingerahmt haben. Irgendwo verstaubt auf dem Dachboden liegt das Ganze wahrscheinlich noch. Aber das ist so ein sehr erhabener Moment gewesen, weil man so als Künstler irgendwie möchte man natürlich nicht nur eigene Musik schreiben, sondern dass sie auch an die Leute kommt, ne? Und dass die und so in den Plattenregalen, da standen immer nur die Großen. Und plötzlich war da eine Scheibe, da stand Kiss in Dynamite drauf. Das hat sich voll unwirklich angefühlt. Und ist bis heute einfach in meinem Gedächtnis als sehr geil abgespeichert.

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1: So, ihr wisst ja, aufmerksame Hörer vom Rock Arena Magazin wissen mittlerweile, dass ich ein Gegner davon bin. Wenn eine Band sagt, ich höre auf, dann hören wir auf. Und da gibt's keine Reunion und eine Reunion von der Reunion und eine Comeback von Comeback und wir machen nochmal eine Abschiedstour von einer Abschiedstour. Ich finde das grausam. Entweder ich höre auf oder ich lasse es. Ja. Und viele wissen auch, dass meine Lieblingsband Kiss ist, ne? Mhm. So langsam kriege ich die Motten. Trotz End of the Road wollen Kiss am Ball bleiben. Was soll das? Wollen die mich jetzt ärgern? Ganz grausam. Also Kiss Damon Gene Simmons verkündet das etwaige Fortleben der Kultgruppe auf besondere Weise nach dem Ende der Abschiedstour. Also nachdem Kiss-Mitglied Gene Simmons erneut erwähnt hatte, dass noch immer kein Schlusstermin für die seit 2019 andauernde End of the Road Abschiedstournee der Band stehen würde, erweckte er wieder einmal den Eindruck, dass die Hardrocker gar nicht beabsichtigen, sich zeitnah zur Ruhe zu setzen. Obwohl die Corona-Pandemie die Pläne der Kultband, ihre Abschiedstournee bereits im Jahre 21 zu beenden, durchkreuzt hatte und die Termine für die besagte Tour inzwischen für das Jahr 23 anvisiert sind, fragt man sich doch inzwischen irgendwie, ob es sich dabei vielleicht mittlerweile bloß noch um einen PR-Gag handelt. Ob während oder vergangenen 2 Jahre der Stillstand eine neue Funke entfacht ist und der Ruhestand doch nicht mehr so attraktiv scheint wie vorher, bleibt es also offen. Fakt ist, Kiss sind weiterhin dabei und nehmen wohl noch das ein oder andere Jahr irgendwie wohl mit. Tja, trotz geplanten Live-Aus sollen Kiss also fortbestehen. Okay, während seines Auftritts nämlich bei Let's There Be Talk beim Podcast von Dean Dennery sprach Simmons über den potenziellen letzten Gig von Kiss und er sagt, wir wissen noch nicht, ob er in New York stattfinden wird, begann er, oder wir haben gute Gründe, weshalb er dort stattfinden sollte, aber das Wichtigste ist, wenn wir von der letzten Show sprechen, wird es auch die letzte Show sein. Kiss werden also als tourende Band aufhören. Als tourende Band auf andere Weise werden Kiss allerdings irgendwie weitermachen. Dabei sprach er von einer Art und Weise, an die nicht einmal ich gedacht hätte. Durch die Blume prophezeite der Musiker, dass die Band ähnlich wie die Blue Man Group oder Phantom der Oper Shows fortleben würde. Es könnte oder sollte eine Kiss-Show geben, die sozusagen live auf der Bühne mit Effekten und allem, was dazugehört, stattfindet, aber auch so als etwas wie eine autobiografische Sache, wie 4 Schwachköpfe der Straßen New Yorks endet. Tja, was soll das wohl heißen? Offensichtlich scheint also ein Abschied also noch nicht so ganz besiegelt sein. Ob Kiss weiterhin Musik produzieren und damit zukünftig in fremde Besetzungen auftreten werden, können allen Anschein nach die Option sein. Konkrete Informationen existieren bislang allerdings nicht. Und bis auf Weiteres bleibt es also spannend um die plateau-geschiefelten Hardrocker irgendwie. Wir lassen uns mal überraschen, was da noch auf uns zukommt und was Gene Simmons von Kiss uns dann noch die nächsten Monate so erzählen wird.

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1: So, die Kurznews Teil 3 in einer verkürzten Version. Es sind nicht 3, es sind nicht 5, nein, es sind 4. Megadeth Dave Allison ist traurig über seinen Rauswurf. Wie lange will er noch drüber reden? Also der ehemalige Megadeth-Bassist findet, Frontman-Gitarrist Dave Mustaine hätte ihn nicht aus der Band werfen müssen. Hat er aber. Und jetzt ändert es auch nichts mehr an der Tatsache. Stoner Punk Blind Mess veröffentlicht ein drittes Album. Die Münchner Hardcore Stoner Punk Rock Blind Mess veröffentlicht ihr drittes Album After the Storm. Und das soll erscheinen am 18. September über Dead Clock Rock Records. Ja, alle Pink Floyd Fans können sich jetzt freuen. Pink Floyd veröffentlicht nämlich noch einmal Animals als Remix. Und erstmal sogar neu abgemischt in einen 5.1 Surround Sound. Und dann noch mit dem ganzen neuen Artwork. Also wer richtig da Fan ist, sollte sich Pink Floyds Veröffentlichung von Animals neu besorgen. Aventasia, neue Single, Misplaced Among the Angels, featuring Flor Jansen. Also mit diesem neuen Song veröffentlicht Tobias Sammet Aventasia eine weitere Single, nämlich von dem kommenden Album Paranormal Evening with the Moonflower Society. Mein Gott, das sind aber auch schwierige Namen hier. Auf jeden Fall, es gibt ein neues Album von Aventasia. Hätten sie auch ganz einfach schreiben können, oder? Grausam. Sollen wir ein bisschen Aventasia spielen? Tun wir einfach mal irgendwie einen Knopf hier drücken. Was kommt? Ich weiß es nicht.

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2: Ja, eine Band, die nicht mehr da ist oder doch da ist und nicht da ist, wie Kiss, die da irgendwie um heißen Brei reden. Da geht's dann auch um eine andere Band, die dann mal wieder zusammengekommen sind. Obwohl die Band gar nicht vollzählig war. Geht irgendwie um Black Sabbath. Black Sabbaths Commonwealth Games Show ohne Geezer Butler. Auch das hatten wir ja letzte Woche schon mal irgendwie im Programm. Geezer Butler war also kein Teil der Black Sabbath Reunion bei der kürzlich stattgefundenen Commonwealth Games. Und Gitarrist Tony Iommi erklärt dann also auch warum. Also ich finde erstmal sowieso, es war keine Black Sabbath Reunion. Für einen Auftritt, wo nur zwei Musiker waren, kann es keine Black Sabbath Reunion gewesen sein. Das finde ich schon mal sehr übertrieben. Also während der Abschlussfeier der Commonwealth Games standen also Ozzy Osbourne und Tony Iommi wieder vereint auf der Bühne, hatten wir letzte Woche erklärt. Gemeinsam präsentierten sie also den Klassiker Paranoid und Iron Man. Man sprach von einer Black Sabbath Reunion, die für viele jedoch nur durch die Abwesenheit von Geezer Butler wenig Sinn irgendwie ergab. Klar. Und kurz nach Ozzy Osbourne und Tony Iommi Auftritt erklärte dann der Gitarrist, weshalb der gute Kollege ebenfalls nicht beteiligt gewesen ist. Und er sagt, ich denke nicht, dass er gekommen wäre, weil es ihm während der Corona-Pandemie nicht gut ging. Tja, wie vielen wahrscheinlich, ne? Und Iommi berichtete gegenüber Birmingham Live, er war im Urlaub in Kenia und in Italien und hatte vor 3 Wochen einen Unfall auf einem Boot, bei dem er sich eine Rippe brach, sodass er nicht in der Lage gewesen wäre, hier zu spielen. Es ist schade, denn wir hatten lange über die Möglichkeit gesprochen, bei der Commonwealth Games gemeinsam aufzutreten. Naja, und bereits vor einigen Jahren erklärte zum Beispiel Ozzy Osbourne, dass er sich über eine Black Sabbath Reunion bei den Commonwealth Games freuen würde. Es wäre fantastisch, bei der Öffnungsfeier der Spiele 22 aufzutreten, sagte er damals schon. Und mit Black Sabbath oder alleine, Tony Iommi nahm sogar bereits an der Eröffnungsfeier des Events irgendwie auch teil. Naja, auf jeden Fall, ob es sich bloß um eine Spekulation handelt, dass Geezer Butler wohl nicht an der Seite von Osbourne oder Iommi auftreten könne oder er seine Anfrage auf den Auftritt tatsächlich abgesagt hat, wird in dem Interview allerdings nicht so ganz deutlich. Der Wunsch nach einer waschechten Black Sabbath Live Reunion bleibt es also weiterhin bestehen. Fürs Erste kann man nur Geezer Butler alles Gute und schnelle Genesung wünschen. Black Sabbath haben eine Abschiedstournee gemacht mit The End. Und das war das End. Warum sollen die jetzt schon wieder eine Reunion machen? Leute, lasst doch diesen Scheiß. Geht raus und seid ruhig. Und dann hat sich das doch erledigt.

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1: So, kommen wir mal in die, gehen wir mal in die 80er und eigentlich finde ich den toll, den Mann.
0: Ja,
1: ich finde gut, auch die Musik finde ich gut. The Cage ist ein neuer Titel. Billy Idol meldet sich nämlich mit neuer EP zurück. EP, ne? Das neue Werk enthält 4 Tracks und erscheinen soll es am 23. September. Und an diesem Tag beginnt dann auch in Deutschland die Tour von Billy Idol. 21 veröffentlichte Billy nämlich die EP The Roadside und nun gibt es, wie gesagt, bereits das nächste Werk. The Cage EP erscheint, wie gesagt, am 23. September. Als Geschmacksprobe wurde bereits die Single Cage veröffentlicht. Bereits mit der ersten Zeile ist die Inspiration der Songs klar. Screaming in Isolation spielt auf die Corona-Pandemie an und viele Menschen hatten frisch nach dem Lockdown-Ära so einiges an Energie aufgestaut, erinnert sich der Co-Produzent Tommy English, der auch bei 3 Tracks des Albums als Songschreiber beteiligt war. Und The Cage EP kann man bereits auch irgendwo vorbestellen. Müsste mal gucken. Ich glaube, das gibt es auf der Webseite von billyidol.inc.to oder so ähnlich. Müsste das gewesen sein. Ja, inc.to, The Cage irgendwie. Guckt, müsst ihr mal im Internet gucken. Ja, und ihr wollt natürlich auch wissen, wo kann man den live sehen, den guten Mann der 80er Jahre. Ne? Klar kann man das sehen. Ich habe aber noch zu erzählen, dass die EP sei viel direkter als The Roadside. Und das erklärte Billy Idol in einem Statement. Ein bisschen mehr Sturm und Drang, ein bisschen mehr auf die Hörer zukommt, ein bisschen mehr Rock'n'Roll und ein bisschen mehr Fuck You ist auf der Platte wohl zu hören oder soll da sein. Na gut, ein Fuck You könnt ihr dann auch live bekommen am 23. September in Halle, Beißnitz, Insel. Am 29. September dann Frankfurt, Festhalle. 30. September Nürnberg, Arena in Nürnberg. Am 3. Oktober München, Olympiahalle. 5. Oktober Berlin, Mercedes-Benz Arena. 6. Oktober Hamburg, Barclaycard Arena. 8. Oktober Lingen, Emsland Arena. Und am 11. Oktober Düsseldorf, Mitsubishi Electric Halle. Da könnt ihr dann Billy Idol live erleben. Und dann kriegt ihr auch dann euer Rock'n'Roll und ein bisschen Fuck You mal direkt auf die Ohren geschlagen vom Altmeister des Punks aus den 80ern.

Mit dem nächsten Song, den ich euch spielen werde gleich, verbindeten die meisten Menschen ja die australischen Hardrock-Legenden AC/DC. Doch dieser erschien erst auf dem, dem sechsten gleichnamigen Album, nämlich Highway to Hell, das im Jahre 1979 erscheint und gleichzeitig zugleich den großen Durchbruch der Band auch irgendwie markiert. Es ist zugleich auch, ja, wohl das letzte Album, nämlich eigentlich mit Bon Scott. Der Sound darauf ist präziser und melodischer als auf den Vorgängerwerken und AC/DC grenzt sich natürlich mit dem Werk zudem deutlich von den damals angezeigten Punkbands irgendwo ab. Der Text beschreibt das Dasein auf Tour, das a fucking Highway to Hell laut Angus Young war. Und der späteren Sänger Brian Johnson erklärte dann auch Folgendes dazu. Es wurde über das Leben im Bus geschrieben, wenn es eine Ewigkeit dauert, von Melbourne oder Sydney über die Nullarbor-Ebene nach Perth zu gelangen, wenn die Sonne im Westen untergeht und du daran vorbeifährst, ist es wie ein Feuerball. Es gibt nichts zu tun, außer dir kurz mal einen runter zu... ihr wisst, sie gehören kleine Kinder zu, ich kann das nicht sagen, ne? Ihr wisst, was ich meine, was Männer so tun. Oder so. Auf jeden Fall, oder Karten zu spielen. Und dabei fiel Bon dann dieser Text ein. Wusste ich gar nicht, dass das da was mit zusammenhängt. Naja, gut. Also, dieser beklagte sich im Jahre 78 bitter über das Tourleben. Seit 13 Jahren lebe er so und die ganze Fliegerei, die vielen Hotels und Groupies und der Alkohol fordern dann natürlich ihren Tribut. Der Song wurde auch dann auch eine Art Testament, denn am 19. Februar 80 stirbt er dann leider an einer Alkoholvergiftung, also ein halbes Jahr später nach der Veröffentlichung, nämlich von dem Song Highway to Hell. Der Titel selbst soll sich auf dem Cunning Highway in Australien beziehen, der an einer Stelle nahe Frimtel von Bon Scott lebte, eben Highway to Hell genannt wird. In der Nähe war sein Lieblingspub The Ruffles, wo es in der Nähe eine gefährliche Stelle auf der Straße gibt und viele Menschen bei Autounfällen dort starben. So jedenfalls die Legende. Angus Young erzählte jedoch, dass ihm der Titel bei einer kurzen Raucherpause auf der Toilette einfiel. Der Song wäre dann beinahe gar nicht produziert worden. Was für ein Scheiß-Song, ne? Im wahrsten Sinne des Wortes. Auf jeden Fall, der kleine Sohn des Produzenten buhlte das Band aus der Demokassette. Bon Scott bewies indessen Geduld und rettete das Band somit auch diesen Track. Der Song selbst war der erste AC/DC-Track, der in den USA die Charts erreichte, nämlich Platz 47. In Deutschland landete er dann auf Platz 30 und hielt sich dort unglaubliche 45 Wochen. Von Highway to Hell gibt es auch unzählige Coverversionen. Die kurioseste stammt wohl vom Komiker Otto Walkes und heißt Erst auf dem Heimweg wird's hell. Ja, habe ich leider noch nie gehört. Muss bestimmt lustig sein. Also, Live is Highway to Hell bei jedem AC/DC-Konzert der absolute Klassiker schlechthin. Und wurde 1972 wurde dieser Song dann schließlich ein zweites Mal als Live-Version-Single veröffentlicht. Es gilt mittlerweile als Genre-Klassiker, der mit seinen schweren, schleppenden und sparsamen Instrumentierungen sowie den krächzenden Scott als kleines Metal-Meisterwerk gelten kann. Was wollen wir groß reden? Hier ist Highway to Hell.

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1: Auch eine Geschichte ist es wert. Einige vielleicht haben das Buch, nämlich die Autobiografie von Judas Priest-Sänger Rob Halford. Ein Metal-Priester legte nämlich seine Beichte ab, so könnte man das sagen. Judas Priest-Sänger Rob Halford schreibt nämlich in seiner Autobiografie: Ich bekenne offen, humorvoll und ehrlich über sein außerordentliches Leben. Im englischen Original heißt ja die Autobiografie von Rob Halford ein Confess, und die Bedeutung liegt damit eigentlich zwischen Gestehen, Beichten und Zugeben. Alles Akte, die einen weitaus dramatischen oder dramatischeren Klang haben als das deutsche Bekennen. Tja, denn es gestehen Verbrechen ihre Taten sowie Sünder, Beichten die ihren, und der Heavy-Metal-Sänger gibt aber eigentlich nur eine Sache zu, die heute noch dazu im Musikbusiness keine Schlagzeile mehr wert sein sollte, nämlich seine Homosexualität. Doch die Metal-Musik obendrein, die der 70er, 80er Jahre und noch die 90er Jahre ist geprägt, nämlich von Machismen und Konservatismus, und somit bricht er durchaus die Regeln seiner Branche mit seinem Leben, zu dem er sich erst bekennen muss. Judas Priest, deren Name dem Bob Dylan-Song The Ballad of Frankie Lee und Judas Priest entlehnt ist, besteht bereits seit 1969, und Robert John Arthur Halford, so heißt er wirklich, stößt schließlich 72 zu der Band aus Birmingham, um deren Sänger zu werden. Mit schwarzem Lederoutfit und schrillen Sirenenstimme mit einem Umgang von 4,5 Oktaven peitscht er die Gruppe zu einer der erfolgreichsten wie markantesten Acts im Heavy-Metal-Zirkus. Wer Judas Priest schon mal live erlebt hat, ich schon vor Jahren in der Oldenburger Weser-Ems-Halle, der weiß, wovon ich rede. Diese Stimme ist unglaublich, wenn man sie live hört. 1991 prägte er darin in exzessiven Shows, den Metal zelebrierte er und. Ja, er hat auch ein Doppelleben, natürlich. Seine Homosexualität, den Drogenkonsum, den Alkoholkonsum und alles das treibt, indem er ein Selbstmord eines gequälten Liebhabers verkraften muss, so könnte man das sagen. Ja, und er sagt selber: Im Schlafzimmer hieß ich Robert John Arthur Halford, ein trauriger, verwirrter Kerl, der sich verzweifelt nach verbotenen Früchten verzehrte und nach einer intimen Beziehung mit einem Mann. So könnte man das bezeichnen. Mittlerweile sieht sich der fast 70-Jährige als Regenbogenfahne des Metals und als schwuler Heavy-Metal-Christ. Halford spielt immer wieder mit diesem quasi religiösen Unterton. Er verbindet seine Kindheit bei Birmingham mit all seinen Stahlfabriken, aus denen er den Heavy-Metal bereits riechen und schmecken konnte. Ja, seine Autobiografie, wer sie noch nicht hat, sollte sie sich auf jeden Fall zulegen und einfach mal lesen, weil das ist wirklich schon sensationell. Das kann man nicht anders sagen. Die Band habe im Übrigen immer gewusst, dass Rob Halford schwul sei. Und das schreibt Halford auch in seiner Autobiografie. Vielleicht hätten auch die Fans nur besser zuhören müssen, denn im Song wie Raw Deal oder Jawbreaker aus dem Jahre 77 geht es bereits um feiernde schwule Männer und explizit um einen riesen Phallus, der einen Typen, der sich mit ihm vergnügt, den Kiefer brechen kann. Er erkannt hat damals niemand dieses zwar lautstark gesungene, aber eigentlich stumme Bekenntnis von Rob Halford. Schon interessant eigentlich, oder? In einem Song sein Coming Out zu machen. So ist es halt. Deswegen sollten wir uns mal ein bisschen Judas Priest anhören.

Für manche ist es manchmal auch interessant zu wissen, wie entsteht eigentlich so eine Band oder wie kommen die zusammen oder was passiert. Man kriegt viele Hintersachen gar nicht so mit, was da so im Hintergrund gelaufen ist oder läuft oder wie auch immer. Und in der Schundpresse gilt die nächste Band als skandalträchtigste Band aller Zeiten. Und für viele Metal-Fans sind sie dagegen nur Poser, die kaum ihre Instrumente in den Händen halten können. So oder so gehören Mötley Crüe nämlich zu den schillsten musikalischen Vertretern der 80er Jahre. Und Tommy Lee hat es dank seines Solo-Outputs zu seiner eigenen Biografie geschafft und wird dort näher behandelt. Als Sänger Vince Neil, nämlich Drummer Tommy Lee, Gitarrist Mick Mars und Bassist Nikki Sixx, 81 in Los Angeles zusammenkommen, haben sie nur eines im Kopf, sich mit Sex, Drugs und Rock'n'Roll durchzuschlagen. Nikki, der mit bürgerlichen Namen Frank Ferrano heißt, trifft in L.A. auf Tommy Lee, Tommy Lee Bass, der zu der Zeit den Spitznamen T-Bone trägt, weil er kaum Fleisch auf den Knochen hatte. Als nächstes stoßen sie auf den Gitarristen Robert Allen Deal, der seinen Namen bald in Mick Mars änderte. Und auf der Suche nach einem Rhythmusgitarrist stolpern sie dann über Vince Neil Wharton, der als Sänger perfekt zu dem Trio passt. Wenig später spielen sie ihren ersten Gig dann im Vorprogramm von JT. Ja, bereits in den ersten Monaten nach der Gründung machen sie mit extremer Partyleidenschaft und bunten Kostümierungen auf sich aufmerksam. Ihr Bandnamen, eine Abweichung von Mötley Crüe zu Deutsch bunter Haufen, fügen sie noch Umlaute hinzu, weil sie Löwenbräu als ihr Lieblingsbier betrachten. Und $6,000 nehmen sie 1981 ihr Debüt Too Fast for Love auf. Zunächst nur bei ihrem Auftritt erhältlich und da schreiben sie 1982 dann einen offiziellen Plattenvertrag bei der Firma Elektra. Und schon zu der Zeit fahren sie ihren ersten Headliner-Tour durch Kanada, spielen dort aber hauptsächlich in kleinen Clubs und schwulen Bars. Doch schon mit Zweitling Shout at the Devil gelingt ihnen 83 der Durchbruch, der ihnen große Konzerte in Kalifornien, eine Australia-Tour als Vorband von Kiss und eine US-Tour mit Ozzy Osbourne einbringt. Wir müssen nicht viel erzählen, auch in Europa und in Deutschland ist natürlich Mötley Crüe einer mit der geilsten Hardrock- und Metal-Bands, die es überhaupt irgendwo gibt. Und die Konzerte von ihnen ist wirklich einfach nur noch Party-Stimmung. Davon könnt ihr euch jetzt hier im Rock-Arena-Magazin selber ein Urteil drüber bilden, was Mötley Crüe unter Party verstehen.

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2: Im Studio Philipp Nützig. Schönen guten Tag. Ist die kritische Infrastruktur in Deutschland gut genug geschützt? Nach den Anschlägen auf Umspannwerke in Brandenburg und NRW ist darüber eine neue Diskussion entbrannt. Finn Riebesel, Freundlieb.
3: Die Grünen-Politikerin Mialitsch warnt im Handelsblatt, Deutschland sei auf solche Angriffe nur unzureichend vorbereitet. Es fehle eine klare Linie. NRW-Innenminister Reul bringt im ZDF sogar eine eigene Drohnenabwehr für wichtige Anlagen ins Spiel. Und der Bundesverband der Energie- und Wasserwirtschaft fordert, die Datenschutzregeln zu lockern. So könnten Kameras auch den öffentlichen Bereich rund um die Anlagen überwachen.
2: Uns erwartet der stärkste El Niño seit Beginn der Aufzeichnung. Davor warnt der Deutsche Wetterdienst. Bis Februar wird das Wetterphänomen andauern und rund um den Pazifik für extreme Dürren, aber auch Überschwemmungen sorgen. Eva-Maria Wölfel, was erwartet uns denn in Europa?
4: Dadurch, dass der Pazifik so weit weg ist, lassen sich die Folgen für Europa nicht so gut vorhersagen, meinen die Wetterexperten. Wir könnten einen sehr kalten Winter bekommen, aber wahrscheinlicher ist es, dass es gerade zu Beginn des Winters mild und nass wird. In Mittelamerika ist das schon klarer. Da bereiten sich einige Länder auf Dürre vor.
2: In München ist ein Rüstungskonzern in der Nacht offenbar Ziel eines Brandangriffs geworden. Es gab ein Feuer, das aber schnell gelöscht werden konnte. Die Polizei nahm zwei Verdächtige fest. Das betroffene Unternehmen entwickelt unter anderem Kommunikationssysteme für die Bundeswehr. Heeresinspekteur Christian Freuding fordert mehr Tempo bei der Reform der Bundeswehr. Dem Redaktionsnetzwerk Deutschland sagte er, Deutschland müsse dringend seine militärischen Kapazitäten erhöhen. Mit Blick auf Russland warnt Freuding, der Feind warte nicht auf die Fertigmeldung. Mit Aussagen in einem Livestream hat sich Rapper Chiago einen Rechtsstreit mit Spahn eingehandelt. Der CDU-Politiker hat laut Medienberichten Anzeige wegen Verleumdung erstattet. Chiago erzählte, er hätte Spahn und seinen Ehemann auf einer Drogenparty gesehen. Später sagte er, die Geschichte sei erfunden, für Spahn aber zu wenig.
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5: Mit KI-Support. Wolkig und oft nass ist es gerade. Vor allem im Norden regnet es häufiger. An der Küste kann auch mal ein Gewitter dabei sein. Richtung Nachmittag bleibt es insgesamt wechselhaft mit gelegentlichem Regen, im Südwesten dagegen eher sonnig und trocken. Die Höchstwerte liegen heute bei 19 bis 29 Grad. Morgen geht's ähnlich weiter, hier und da Regen, dazu einzelne Gewitter, maximal bis 32 Grad.
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2: Im Studio Philipp Nützig. Schönen guten Tag. Nach den Angriffen auf die Stromversorgung in Brandenburg und NRW geht die Debatte um den Schutz kritischer Infrastruktur weiter. Experten warnen, es geht nicht nur um Sicherheit, auch die Wirtschaft könnte darunter leiden. Die Wirtschaftsforscherin Geraldine Dani-Knettlik im ZDF.
3: Häufen sich die Angriffe, steigt die Verunsicherung. Steigt die Verunsicherung, wirkt das ähnlich wie ein Nachfrageschock. Es wird weniger investiert in den Standort. Die Kosten zur Absicherung, die die Unternehmen tragen müssen, die werden größer. Und das dämpft natürlich mittel- bis langfristig die Produktion.
2: Die Ermittlungen laufen unterdessen auf Hochtouren. Dass die Attacken zusammenhängen, gilt als wahrscheinlich. Wer aktuell tankt, hat gut und gerne schon mal deutlich über 100 Euro auf dem Bon stehen. Und laut ADAC sind die Preise vor allem bei Super E10 zuletzt richtig deutlich erhöht worden. Colin Mock hat die Zahlen.
4: Gestern gab es mit gut 2,21 Euro einen neuen Tageshöchstwert. Im August war es mit durchschnittlich 2,14 Euro auch so teuer wie noch nie in einem Monat. Der ADAC hält die aktuellen Preise für zu hoch und nicht wirklich nachvollziehbar. Der Ölpreis sei zuletzt zwar gestiegen, liegt aber deutlich unter den Höchstständen aus dem Frühjahr. Auch wenn andere Faktoren abseits des Rohölpreises mit eingerechnet werden, sei dieser Preisanstieg laut ADAC nicht zu rechtfertigen.
2: Bei der Landtagswahl in Sachsen-Anhalt am Sonntag peilt die AfD erstmals die absolute Mehrheit an. Mitentscheidend wird, wie viele Parteien es in den Magdeburger Landtag schaffen. Je weniger reinkommen, desto größer die Chancen der AfD auf eine Alleinregierung. Der nächste starke El Niño kommt und davor warnt die UNO. Das Wetterphänomen soll Ende des Jahres seinen Höhepunkt erreichen und bis Februar bleiben. Erwartet werden weltweit mehr Hitze, Dürren und Überschwemmungen. Katastrophenschutzbehörden sollten sich vorbereiten, heißt es. Kokosnüsse sind gefährlicher als Haiangriffe und Sex hilft bei einer verstopften Nase. Schräge Forschungsprojekte wie diese werden jetzt wieder mit dem Ig-Nobelpreis ausgezeichnet. Der Anti-Nobelpreis wird heute in der Schweiz verliehen. In der Jury sitzen übrigens auch echte Nobelpreisträger.
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5: Mit KI-Support. Wolkig ist es heute Nachmittag und immer mal wieder regnet es. Zur Küste sind sogar vereinzelt Gewitter drin. In den nächsten Stunden bleibt das wechselhaft, im Norden kommt der Regen öfter und auch mal kräftiger. Dazu liegen die aktuellen Werte je nach Ecke zwischen 19 und 29 Grad. Morgen dann im Norden weiter viele Wolken und Regen, maximal 24 Grad.
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1: Im Studio Philipp Nützig. Schönen guten Tag. Nach den Angriffen auf die Stromversorgung in Brandenburg und NRW geht die Debatte um den Schutz kritischer Infrastruktur weiter. Experten warnen, es geht nicht nur um Sicherheit, auch die Wirtschaft könnte darunter leiden. Die Wirtschaftsforscherin Geraldine Dani-Knettlik im ZDF.
2: Häufen sich die Angriffe, steigt die Verunsicherung. Steigt die Verunsicherung, wirkt das ähnlich wie ein Nachfrageschock. Es wird weniger investiert in den Standort. Die Kosten zur Absicherung, die die Unternehmen tragen müssen, die werden größer. Und das dämpft natürlich mittel- bis langfristig die Produktion.
1: Die Ermittlungen laufen unterdessen auf Hochtouren. Dass die Attacken zusammenhängen, gilt als wahrscheinlich. Wer aktuell tankt, hat gut und gerne schon mal deutlich über 100 Euro auf dem Bon stehen. Und laut ADAC sind die Preise vor allem bei Super E10 zuletzt richtig deutlich erhöht worden. Colin Mock hat die Zahlen.
3: Gestern gab es mit gut 2,21 Euro einen neuen Tageshöchstwert. Im August war es mit durchschnittlich 2,14 Euro auch so teuer wie noch nie in einem Monat. Der ADAC hält die aktuellen Preise für zu hoch und nicht wirklich nachvollziehbar. Der Ölpreis sei zuletzt zwar gestiegen, liegt aber deutlich unter den Höchstständen aus dem Frühjahr. Auch wenn andere Faktoren abseits des Rohölpreises mit eingerechnet werden, sei dieser Preisanstieg laut ADAC nicht zu rechtfertigen.
1: Bei der Landtagswahl in Sachsen-Anhalt am Sonntag peilt die AfD erstmals die absolute Mehrheit an. Mitentscheidend wird, wie viele Parteien es in den Magdeburger Landtag schaffen. Je weniger reinkommen, desto größer die Chancen der AfD auf eine Alleinregierung. Der nächste starke El Niño kommt und davor warnt die UNO. Das Wetterphänomen soll Ende des Jahres seinen Höhepunkt erreichen und bis Februar bleiben. Erwartet werden weltweit mehr Hitze, Dürren und Überschwemmungen. Katastrophenschutzbehörden sollten sich vorbereiten, heißt es. Kokosnüsse sind gefährlicher als Haiangriffe und Sex hilft bei einer verstopften Nase. Schräge Forschungsprojekte wie diese werden jetzt wieder mit dem Ig-Nobelpreis ausgezeichnet. Der Anti-Nobelpreis wird heute in der Schweiz verliehen. In der Jury sitzen übrigens auch echte Nobelpreisträger.
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4: Mit KI-Support. Wolkig ist es heute Nachmittag und immer mal wieder regnet es. Zur Küste sind sogar vereinzelt Gewitter drin. In den nächsten Stunden bleibt das wechselhaft, im Norden kommt der Regen öfter und auch mal kräftiger. Dazu liegen die aktuellen Werte je nach Ecke zwischen 19 und 29 Grad. Morgen dann im Norden weiter viele Wolken und Regen, maximal 24 Grad.

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1: Im Studio Philipp Nützig. Schönen guten Abend. Nach den Angriffen auf die Stromversorgung in Brandenburg und NRW geht die Debatte um den Schutz kritischer Infrastruktur weiter. Minister Reul bringt im ZDF eine eigene Drohnenabwehr für solche Anlagen ins Spiel. Experten warnen außerdem, es geht nicht nur um Sicherheit, auch die Wirtschaft könnte darunter leiden. Die Ermittlungen laufen unterdessen auf Hochtouren. Dass die Attacken zusammenhängen, gilt als wahrscheinlich. Uns erwartet der stärkste El Niño seit Beginn der Aufzeichnung. Davor warnt der Deutsche Wetterdienst. Bis Februar wird das Wetterphänomen andauern und rund um den Pazifik für extreme Dürren, aber auch Überschwemmungen sorgen. Eva-Maria Wölfel, was erwartet uns denn in Europa?
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Auftakt. Alle wissen. Zuhörer und Zuhörerinnen, für euch hier live von hier aus dem Sendestudio, ist euer DJ Schnuppi. Herzlich willkommen zur neuen Ausgabe der Top Schlager Chart, 224. Ausgabe. Viele neue Einsteiger sind dabei. Ihr habt gerade schon mal ein paar davon gehört. Aber es kommen noch weitere Neueinsteiger. Da wünsche ich euch viel Spaß.

Das war für euch. Zu blau, alles auf die Liebe. Und danach war zu blau, nackt auf dem Fahrrad durch die Stadt. Schöne Grüße nach Köln-Bonn. Jetzt kommt für euch Chrissy. Du fällst mir noch gerne mal.

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0: Playback. Neu for euch aus Mike Music Records.
2: Wir begrüßen alle Hörer heute für und, euch am Start.
0: Ja.
2: DJ Schnulli und
0: Poet
2: DJ
0: mit Herz David.
2: Wir wünschen euch
0: gegen
2: Spaß.
0: Goyard war das. Und danach Gimme Set mit Gimme Gimme. Und danach wieder Neuvorstellung.

0: eine kurze Eventwerbung für Gimme Z. Im September 2026 in Kirchweih. Am 11. Dann ab 18. auch in Kirchweih. Aigreu. Dann den 19. September Mallorca Party in Beachbach. Und dann einmal in Karlslautern am 25. Und ab 26. Oktoberfest in Pinstube Hainitz. Ja, also wer sie gerne mal live sehen will, ja, kann da gerne mal hinfahren. Aber für uns ist es zu weit weg. Habe ich für euch als Neuvorstellung mitgebracht. Robert Picker ohne dich mit Robert Picker in Mark-Version. Viel Spaß! Neuvorstellung aus Fiesta Bühl Kurz.
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0: Das ist neue Musik und neue Premiere vom White Angel. Schluss des Herzens. Liebe Grüße und Dankeschön für die Songs. Hier kommt noch mehr vom White Angels. Wahre Liebe bleibt.
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0: Sayonara. Meine neue Produktion heißt Durch die Nacht und ich freue mich riesig, dass ihr sie jetzt bei den Top-Schlager-Charts hören könnt. Ganz viel Spaß beim Zuhören. Eure
1: Der Lina. 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
3: So, den spielen wir gleich. Das war für euch Zu Blau, böse Jungs. Neuvorstellung. Schöne Grüße nach Köln-Bonn. Und jetzt kommt für euch von Luna der Moment, der echt ist. Liebe Grüße nach Berlin. Ja, und ich hoffe, dass wir uns mal irgendwann persönlich treffen können. Dass wir zusammen mal irgendwas machen können. Viel Spaß mit deinem aktuellen Song hier in den Top-Schlagercharts. Hab dich ganz doll lieb.
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0: Das war für euch hier zweimal White Angel, Eike Wedlen, Marben Ring. Und danach war dann Mai.
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0: Und jetzt kommt noch eine Neuvorstellung in den Top-Plakat. Franz der Pasta, Pasta, Pasta noch was rein.

So, neuen Song von Sven Polenz. Nachts, wenn alle schläft. 25 Wikings. Alliteration. Party Mix. Liebe Grüße, bleibt gesund, dass wir uns wiedersehen. Und viel Spaß mit deinem aktuellen Song und Top Schlagerschaft. Neu für euch aus Fiesta Willkotz.

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0: Weiter machen wir mit Chris und den Titel Maria. Schöne Grüße, bleibt gesund, dass wir uns wiedersehen und viel Spaß mit deinem aktuellen Song hier in den Top Schlagerschatz. Neue Vorstellung für euch aus wie jetzt und wie kurz.
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1: So, weiter machen wir danach gleich. Erstmal sage ich, davor war Anke Fürs, Halten mich fest. Danach Achim Petri, Mitten ins Herz. Liebe Grüße, bleibt beide gesund, dass wir uns wiedersehen. Und ich hoffe, euch hat es gefallen, dass eure neuen Songs in den Top-Schlager-Charts mit dabei sind. Jetzt kommt der nächste Neuvorstellung, Robert Bentsch. Guten Morgen, mein Schatz. Na dann, viel Spaß mit dem Neuvorstellung aus Fiesta Records.

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1: Weiter machen wir mit Philipp Kaiser.
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1: So, Neuvorstellungen mitgebracht. Vom DD Top 100 Charts. Kategorie.
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So, zwei, drei Songs spiele ich noch und dann haben wir es auch schon geschafft. Weiter machen wir mit Harry Francalini. New Single West Honey Time. Schöne Grüße nach England.

So, mein letzter Song von Babyboy 67, Schnuller in der Fresse. Das Ganze hier vor euch live gewesen, euer DJ Schnulli aus dem Sendestudio Mörs. Das war die Top-Schlager-Charts, Ausgabe 224. Wir hören uns wieder in der nächsten Ausgabe der Top-Schlager-Charts. Ich genieße jetzt meinen Feierabend. Haut rein. Tschüss.

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2: Im Studio Tom Husse. Schönen guten Abend. Lange wurde diskutiert, jetzt hat der VW-Aufsichtsrat den Sparplänen beim Autobauer zugestimmt. Weltweit sollen weitere 50.000 Stellen gestrichen werden. VW sieht in Europa zu viele Produktionskapazitäten. Die Werke in Emden, Zwickau, Hannover und Neckarsulm stehen deshalb weiter auf der Kippe. Dort könnte die Produktion bis Mitte der 2030er auslaufen. Im Moment werden andere Verwendungsmöglichkeiten für die Standorte ausgelotet, heißt es von VW. Nach der Attacke auf ein Umspannwerk in Brandenburg ist nun ein Bekennerschreiben aufgetaucht. Das hat die Potsdamer Polizei bestätigt. Ob das Schreiben echt ist, wird jetzt geprüft. Hanna Messerschmidt berichtet.
3: Das Schreiben ging bei der Taz ein. Demnach steckt ein Einzeltäter hinter der Sabotageaktion. In dem Brief kritisiert er offenbar scharf, dass fossile Brennstoffe für die Stromerzeugung genutzt werden. Am Dienstag hat es auch in NRW einen Angriff auf die Stromversorgung gegeben. Wer dahinter steckt, ist noch unklar, auch ob beide Vorfälle zusammenhängen. Das Ganze hatte zuletzt eine neue Debatte um den Schutz der kritischen Infrastruktur in Deutschland ausgelöst.
2: Sachsen-Anhalt steht vor einer historischen Wahl. Am Sonntag geht es darum, ob die AfD mit Ulrich Siegmund die absolute Mehrheit holt. Das hängt wohl vor allem davon ab, welche Parteien es in den Landtag schaffen. BSW und Grüne bangen, die FDP darf kaum noch hoffen. Je weniger Parteien reinkommen, desto größer die Chancen für die AfD auf die absolute Mehrheit und damit die Alleinregierung. Die AfD will das Land grundlegend umbauen, Abschiebeoffensive, Schulpflicht abschaffen und weg mit dem öffentlich-rechtlichen Rundfunk. Mit neuen Zöllen versucht die EU seit Juli, die Paketflut von Billighändlern vor allem aus China einzudämmen und hat offenbar bisher Erfolg. In Deutschland ist die Zahl der eingegangenen Pakete um rund 30-40% geschrumpft, so der EU-Zoll. Unter anderem werden pro Produktkategorie 3 Euro extra fällig. Sport, Kunst und Englisch, das sind die beliebtesten Fächer von Schülerinnen und Schülern in Deutschland. Das zeigt eine Studie der Uni Osnabrück. Am schlechtesten schnitten Chemie und Physik ab. Auch für Mathe sind Kinder und Jugendliche demnach eher weniger zu begeistern.
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4: Mit KI-Support. Viele Wolken gibt es heute Abend und in der Nacht erstmal. Meist bleibt es trocken, nur ganz vereinzelt kann noch etwas Regen dabei sein. Später kommt dann von Südostbayern her wieder mehr Regen auf, vereinzelt auch mit Gewitter. Die Tiefstwerte liegen zwischen 19 und 11 Grad. Morgen bleibt es oft grau und regnerisch, dazu sind maximal bis 33 Grad drin.

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